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1: Belgien steht im Viertelfinale der Fußball-Weltmeisterschaft. Die Belgier schießen den Gastgeber, die USA, mit einem 4:1 in der Nacht auf heute aus dem Turnier. Damit treffen die Belgier im Viertelfinale auf Spanien. Der US-Stürmer Florin Balogun, der nach einem Telefonat zwischen Donald Trump und FIFA-Präsident Gianni Infantino doch spielen durfte, war kein Faktor. Gestern gab es ja einen Skandal. Der Stürmer war eigentlich wegen einer roten Karte gesperrt. Der Anruf von Donald Trump bei der FIFA hat aber offenbar gereicht, dass der Stürmer doch spielen durfte. Spanien steht im Viertelfinale der Fußball-Weltmeisterschaft. Damit beendet Spanien den WM-Traum von Cristiano Ronaldo und Portugal. Die Spanier gewinnen gestern mit 1:0. Der 41-Jährige hat nach dem Spiel sein Karriereende bei Weltmeisterschaften angekündigt. Bei der Heim-WM 2030 wird Ronaldo nicht mehr mit dabei sein. Microsoft kündigt den Abbau von 4.800 Stellen an. Das sind rund 2% der gesamten Belegschaft. Der Konzern begründet den Schritt mit dem verstärkten Einsatz künstlicher Intelligenz. Dadurch wäre die Produktivität gesteigert worden. In der Straße von Hormuz hat es offenbar einen Angriff auf einen Tanker gegeben. Die Crew meldet, dass ein unbekanntes Geschoss das Schiff getroffen hat. An Bord ist ein Feuer ausgebrochen, verletzt wurde aber niemand. Wer hinter dem Angriff steckt, ist noch unklar. Die Straße von Hormuz ist ja eine der wichtigsten Öltransportrouten der Welt. Die Meerespassage ist auch Thema zwischen den USA und dem Iran im Irankrieg.
2: Schönen guten Morgen heute am Dienstag und heute deutlich sonniger als gestern. Nicht mal so viele Regenduschen, so Sommerregen, die da gestern durchgezogen sind. Windig bleibt's und das heute bei bis zu 30 Grad maximal.
3: Guten Morgen zu euch ins Auto, der Blick auf Österreichs Straßen. Um die Uhrzeit bereits der erste Unfall, und zwar im Burgenland. Auf der A2 Richtung Klagenfurt zwischen Pinkerfeld und Lafnitztal hat es gekracht. Da gibt es allerdings um die Uhrzeit noch keine Verzögerungen, aber die Unfallstelle ist bereits abgesichert. Gute Fahrt!
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4: Morgen, Melanie C. ist da.
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Ich hab die Arbeit gerade neu für mich entdeckt. Und deshalb gerade in Manila eingecheckt. Ja, die ersten Cocktails sind schon weg. So wie leider auch das Internet. Ja, ja. So macht's.

Die Meierin gibt's gleich für euch hier auf Radio Rot das Rot für den Start in den Dienstag. Die war am Sonntag zu Gast in Töchter und Söhne und hat uns etwas ganz Spannendes verraten. Es gibt nämlich ein ganz spezielles Soundelement in ihrem Song Gold. Vielleicht hört ihr das raus. Den Song gibt es nämlich gleich hier auf Radio Rot das Rot. Ansonsten könnt ihr aber auch den Podcast hören. Töchter und Söhne, überall, wo ihr gerne euren Lieblingspodcast hört. Und das ist Bilgeri mit Video Live. 100% Musik aus Österreich eben.

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Smart Import, eine Band, die ihr wahrscheinlich ein, zwei Jahrzehnte zurückverorten würdet, die haben etwas Neues rausgebracht. Die machen jetzt nicht mehr englische Musik, sondern Musik im österreichischen Dialekt. Und so klingen sie jetzt. Es staut auf Radio Rot-Weiß-Rot.

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1: Nach Kanada und Mexiko verabschiedet sich in der Nacht auf heute auch der dritte Gastgeber der Fußball-Weltmeisterschaft. Die USA verlieren gegen starke Belgier mit 1:4. Belgien trifft im Viertelfinale jetzt auf Spanien. Hauptsächlich Thema war gestern aber der Skandal rund um den US-Stürmer Florin Balogun. Balogun war nach einer roten Karte eigentlich gesperrt, doch dann ruft US-Präsident Donald Trump beim FIFA-Chef Gianni Infantino an. Daraufhin darf der Stürmer der USA doch spielen. Internationale Medien sprechen von dem größten WM-Skandal aller Zeiten. Fußballstar Cristiano Ronaldo verabschiedet sich gestern unter Tränen von der Weltmeisterschaftsbühne. Portugal und Ronaldo verlieren mit 0:1 gegen Spanien. Portugal scheidet damit aus und der 41-jährige Ronaldo hat bereits angekündigt, bei den nächsten Weltmeisterschaften nicht mehr auf dem Platz zu stehen. US-Präsident Donald Trump zeigt sich vor dem NATO-Gipfel, der morgen in Ankara beginnt, optimistisch, dass der Ukraine-Krieg bald enden könnte. Nach einem Telefonat mit dem russischen Machthaber Wladimir Putin sagt Trump, eine Einigung sei näher als viele denken. Auch der ukrainische Präsident Volodymyr Zelensky möchte ein schnelles Ende des Krieges, so Trump. Ob wirklich was an den Worten von Trump dran ist, ist nicht klar, denn Trump hat bereits vor seiner Amtszeit gesagt, er werde den Krieg innerhalb von einem Tag beenden. Microsoft kündigt den Abbau von 4.800 Stellen an, das sind rund 2% der gesamten Belegschaft. Der Konzern begründet den Schritt mit dem verstärkten Einsatz künstlicher Intelligenz, dadurch wäre die Produktivität gesteigert worden.
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4: Schönen guten Morgen heute am Dienstag und heute deutlich sonniger als gestern. Nicht mal so viele Regenduschen, so Sommerregen, die da gestern durchgezogen sind. Windig bleibt's und das heute bei bis zu 30 Grad maximal.
5: Hallo zu euch ins Auto, der Blick auf Österreichs Straßen und da starte ich gleich mal mit Good News aus dem Burgenland. A2 Richtung Klagenfurt, die Unfallstelle zwischen Pinkerfeld und Lafnitztal ist geräumt, da geht's wieder gut voran, aber eine zweite Unfallstelle in Oberösterreich, die hat's leider in sich, auf der A25 Richtung Linz, bei Wels Ost. Da liegt ein Auto am Dach, daran wird gearbeitet, die rechte Fahrspur ist da blockiert, da heißt's ausweichen aktuell ab dem Knoten Wels über die Welser Westspange, den Knoten Voralpenkreuz und dann weiter auf die A1. Und in Kärnten auf der A10 Richtung Villach, bei Spital ist der Wolfsbergtunnel noch kurz gesperrt, LKW hat die Höhenkontrolle ausgelöst, am besten die Dauer der Sperre kurz abwarten. Gute Fahrt!
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6: Schönen guten Morgen, Melanie ist da, es ist kurz nach 7, wir starten rein in den Dienstag mit Volkshilfe, Falco und ERV.

0: 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Ihr seid der richtige Verfechter des österreichischen, des oberösterreichischen Dialekts.
1: Ich finde generell das Coole ist wirklich am Dialektwörtern das, dass sogar wir innerhalb der Band mit 50 Kilometer unterschiedlicher geografischer Ort oder bis mehr 70 Kilometer echt andere Wörter haben. Und wir schreiben alle beim Schreiben auch anders Dialektwörter aus. Und ich finde, dass Dialekt ja eigentlich was ist, was zeigt, wie divers Österreich jetzt schon ist. Also plus dann die weiteren Sprachen, die wir jetzt immer mehr dazu bekommen. Und ich finde das eigentlich super geil. Also man merkt einfach, wir reden so unterschiedlich. Und ja, ich finde das was schön.
0: Auch ein Song im österreichischen Dialekt. John Fox Band. Nur an Kassel schauen, Luftschlösser bauen auf Radio Rot-Weiß-Rot.

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0: kurz nach halb acht. Schönen guten Morgen, hier ist Radio Rotes Rot mit einer ganz neuen Nummer aus Wös. Ja, wir Oberösterreicher sagen Wös dazu. Günther Spitzer heißt er und das ist sein Song Influencer.
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Ja, Sport im Sommer, ich weiß nicht. Ich war schon sehr, sehr lange nicht mehr im Fitnessstudio. Vielleicht habt ihr ja Tipps, wie man sich motivieren kann, weil ich schwitze ja jetzt schon. Da brauche ich ja nicht auch noch Sport machen, oder? Also, so sehe ich das halt. Hier ist Radio Rot-Weiß-Rot. Wir starten gemeinsam rein in den Dienstag. Das Einzige, was wir hier machen, ist einen Marathon. Ein Aneinandergereiht von großartigen Songs aus Österreich. Da bin ich mit dabei. Denn nur bei uns bekommt ihr 100% Musik aus Österreich.

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1: Nach Kanada und Mexiko verabschiedet sich in der Nacht auf heute auch der dritte Gastgeber der Fußball-Weltmeisterschaft. Die USA verlieren gegen starke Belgier mit 1:4. Belgien trifft im Viertelfinale jetzt auf Spanien. Hauptsächlich Thema war gestern aber der Skandal rund um den US-Stürmer Florin Balogun. Balogun war nach einer roten Karte eigentlich gesperrt, doch dann ruft US-Präsident Donald Trump beim FIFA-Chef Gianni Infantino an. Daraufhin darf der Stürmer der USA doch spielen. Internationale Medien sprechen von dem größten WM-Skandal aller Zeiten. Fußballstar Cristiano Ronaldo verabschiedet sich gestern unter Tränen von der Weltmeisterschaftsbühne. Portugal und Ronaldo verlieren mit 0:1 gegen Spanien. Portugal scheidet damit aus und der 41-jährige Ronaldo hat bereits angekündigt, bei den nächsten Weltmeisterschaften nicht mehr auf dem Platz zu stehen. US-Präsident Donald Trump zeigt sich vor dem NATO-Gipfel, der morgen in Ankara beginnt, optimistisch, dass der Ukraine-Krieg bald enden könnte. Nach einem Telefonat mit dem russischen Machthaber Wladimir Putin sagt Trump, eine Einigung sei näher als viele denken. Auch der ukrainische Präsident Volodymyr Zelensky möchte ein schnelles Ende des Krieges, so Trump. Ob wirklich was an den Worten von Trump dran ist, ist nicht klar, denn Trump hat bereits vor seiner Amtszeit gesagt, er werde den Krieg innerhalb von einem Tag beenden. Microsoft kündigt den Abbau von 4.800 Stellen an, das sind rund 2% der gesamten Belegschaft. Der Konzern begründet den Schritt mit dem verstärkten Einsatz künstlicher Intelligenz, dadurch wäre die Produktivität gesteigert worden.
2: Schönen guten Morgen heute am Dienstag und heute deutlich sonniger als gestern. Nicht mehr so viele Regenduschen, so Sommerregen, die da gestern durchgezogen sind. Windig bleibt's und das heute bei bis zu 30 Grad maximal.
3: Hallo zu euch ins Auto, der Blick auf Österreichs Straßen. Im Burgenland ein schwerer Unfall auf der S4 zwischen dem Knoten Mattersburg und der B50. Deshalb ist sie dort in beiden Richtungen gesperrt. Ausweichen geht über die S31, Forchtenstein und die B50. In Oberösterreich auf der A25 und der A8 gibt es noch Stau zwischen Pichl und Wels Nord. Grund ist eine Unfallstelle, die aber schon seit längerem geräumt ist. Und in Salzburg dauert es länger nach Salzburg Stadt auf der B1 zwischen Hendorf und Eugendorf. Gute und vor allem sichere Fahrt.
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4: Einmal einen großen Cappuccino mit Zucker bitte und dann noch einmal Liebe zum Mitnehmen. So könnte eure Bestellung heute bei eurem Lieblingscafé in der Früh lauten. Hi, hier ist Melanie See. Schönen guten Morgen.

Jeder hat schon mal Urlaub auf der Autobahn verbracht, gefühlt. Aber ich habe da letztens ein wirklich cooles Video entdeckt, muss ich sagen. Ab und zu wird mir so Blödsinn ausgespielt, aber das war wirklich cool. Und zwar ging es genau darum, wie beschäftige ich die Kinder, wenn ich mit ihnen in den Urlaub fahre, lange im Auto sitze, vielleicht nach Italien runter. Dann haben die oben im Auto, also an der Decke, so eine Straße gebastelt, also eine Straße, die haben sie da drauf geklebt mit so Klettverschlüssen irgendwie und haben ein Auto gehabt und das Auto ist immer ein Stückchen weiter gefahren sozusagen, auch mit Klettverschlüssen konnte man das so verschieben und somit konnten die Kinder so ein bisschen einschätzen, okay, wie viel sind wir denn schon gefahren? Ich fand das irgendwie voll spannend und eine coole Idee. Habe ich mir gleich gespeichert. Ich habe zwar noch keine Kinder, aber wer weiß. Ich bin auf jeden Fall vorbereitet. Hier ist Radio Rot ist Rot für euren Start in den Dienstag.

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0: Norbert Schneider habe ich jetzt mit dabei für euren Start in den Dienstag. Der liebt ja Dialekt.
1: Vielleicht ein Stück Heimat sogar für mich. Es fühlt sich wahnsinnig vertraut an. Für mich ist es wichtig, genau in dem Dialekt zu singen. Das darf überhaupt nichts Künstliches für mich haben. Das ist genau der Dialekt, in dem ich aufgewachsen bin.
0: Und in diesem Dialekt gibt es einen neuen Song. Die Summ, jetzt auf Radio Rot-Weiß-Rot.
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0: Die Meierin war letzte Woche zu Gast bei uns im Radio Rot-Weiß-Rot-Studio. Und ich war ehrlich gesagt schockiert, welche Sätze sie sich als Frau in der Musikbranche oder generell Frau im Business alle schon anhören hat müssen.
1: Angefangen hat es mit, sie macht Karriere, obwohl sie Kinder hat. Ich soll mehr essen, ich bin zu dünn. Ich brauche jemanden, der meine Energie lenkt und ich kann selbst nicht mein Management sein. Aber was war noch dabei? Wenn du immer so positiv bist, werden dich die Menschen irgendwann mal hassen.
0: Das hat mich schockiert. Das ganze Interview mit der Meierin findet ihr als Podcast. 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Es war so ein tolles Gespräch, so schön mit ihr zu plaudern. Und das ist die Meierin mit Tanzen im Regen auf Radio Rot-Weiß-Rot.

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1: In der Straße von Hormuz hat es offenbar einen Angriff auf einen Tanker gegeben. Die Crew meldet, dass ein unbekanntes Geschoss das Schiff getroffen hat. An Bord ist ein Feuer ausgebrochen, verletzt wurde aber niemand. Wer hinter dem Angriff steckt, ist noch unklar. Die Straße von Hormuz ist ja eine der wichtigsten Öltransportrouten der Welt. Die Meerespassage ist auch Thema zwischen den USA und dem Iran im Irankrieg. Nach Kanada und Mexiko verabschiedet sich in der Nacht auf heute auch der dritte Gastgeber der Fußball-Weltmeisterschaft. Die USA verlieren gegen starke Belgier mit 1:4. Belgien trifft im Viertelfinale jetzt auf Spanien. Hauptsächlich Thema war gestern aber der Skandal rund um den US-Stürmer Florin Balogun. Balogun war nach einer roten Karte eigentlich gesperrt, doch dann ruft US-Präsident Donald Trump beim FIFA-Chef Gianni Infantino an. Daraufhin darf der Stürmer der USA doch spielen. Internationale Medien sprechen von dem größten WM-Skandal aller Zeiten. Fußballstar Cristiano Ronaldo verabschiedet sich gestern unter Tränen von der Weltmeisterschaftsbühne. Portugal und Ronaldo verlieren mit 0:1 gegen Spanien. Portugal scheidet damit aus und der 41-jährige Ronaldo hat bereits angekündigt, bei den nächsten Weltmeisterschaften nicht mehr auf dem Platz zu stehen. Microsoft kündigt den Abbau von 4.800 Stellen an, das sind rund 2% der gesamten Belegschaft. Der Konzern begründet den Schritt mit dem verstärkten Einsatz künstlicher Intelligenz, dadurch wäre die Produktivität gesteigert worden.
2: Schönen guten Morgen heute am Dienstag. Heute wieder heiß, 33 Grad gehen sich maximal aus. Morgen stören dann wieder so ein paar Sommerregen, aber Richtung Wochenende dann wieder heißes Sommerwetter bei Temperaturen über 30 Grad. Windig ist es heute nur und heute gibt es auch noch ein paar Wolken.
3: Nach wie vor mühsam im Burgenland auf der S4 zwischen dem Knoten Mattersburg und der B50. Nach wie vor Sperre in beiden Richtungen nach einem schweren Unfall. Da heißt es ausweichen und zwar über die S31, Forchtenstein und die B50. Unfallstelle geräumt in Oberösterreich auf der A7 Richtung Freistadt bei der Industriezeile. Da löst sich der Rückstau schon langsam auf. Und in Tirol gibt es noch Verzögerungen auf der A12 Richtung Bregenz nach einem Unfall bei Hall West. Also damit ein bisschen mehr Zeit einrechnen. Ansonsten läuft's, gute und vor allem sichere Fahrt.
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4: Hi, schönen Vormittag. Wir haben es kurz nach 9. Ich bin Melanie See und das ist der Josch.

0: gleich mit dabei auf Radio Rottes Rot. Off im Kopf, ein Song, der gute Laune macht, aber eigentlich doch sehr viel Tiefgang auch hat, Caro.
1: Es geht darum, dass in meinem Kopf ein Affe trommelt, wenn zu viel oberflächliche Gespräche geführt werden in meiner Umgebung. Also wenn nur Gossip läuft, dann steigt in meinem Kopf der Off ein und trommelt so laut, dass ich leider nichts mehr verstehe.
0: Off im Kopf von Caro Fuchs gleich auf Radio Rot.

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0: Sie heißt AMS, ist aber alles andere als arbeitslos, denn sie hat an einem neuen Song gearbeitet. Schönen guten Morgen, es ist kurz nach 9:30 und AMS mit ihrem neuen Song Zeitung, den gibt's jetzt für euch auf Radio Rot was Rot.
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Am Wochenende war ja das Donauinselfest, da war ordentlich viel los. Ich war dieses Jahr nicht dabei. Ich habe ein bisschen Ruhe gebraucht, mir wären das zu viele Leute gewesen. Aber Pam hat am Donauinselfest gespielt mit ihren tollen Tänzerinnen. Die waren aber alle schwarz. Ich finde, das ist fast ein bisschen untergegangen auf einer schwarzen Bühne. Aber wisst ihr, was rausgestochen hat? Die pinken Haare von der Pam. Die haben richtig geballert, so wie ihre Musik. Und Cancel Queen gibt's jetzt auf Radio Rot-Weiß-Rot.

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1: Österreich hat neue Fliegerabwehrsysteme bestellt und die Lieferung ist im Zeitplan, das sagt der Chef des Rüstungskonzerns Rheinmetall heute. Die modernisierten 35 mm Zwillingsflieger-Abwehrkanonen sollen bis 2027 geliefert werden. Im italienischen Zugverkehr gibt es aktuell chaotische Zustände. Es gibt nämlich Bauarbeiten am Bahnknoten Florenz. Das Angebot im Zugverkehr wird um etwa die Hälfte reduziert. Zusätzlich sorgen aktuell technische Störungen auf Ausweichstrecken und rund um Mailand für erhebliche Verspätungen. Am Freitag sollen die Bauarbeiten abgeschlossen werden, dann sollte sich der Zugverkehr in Italien wieder beruhigen. ÖFB-Teamchef Ralf Rangnick meldet sich heute 4 Tage nach dem Ausscheiden bei der Fußball-Weltmeisterschaft auf Instagram zu Wort. Dabei bedankt er sich bei seiner Mannschaft, dem Betreuerstab und vor allem bei den Fans. Man habe Österreich bei der WM gut vertreten, sagt Rangnick. Er freut sich jetzt darauf, im September mit dem Team den nächsten Schritt zu gehen. Ralf Rangnick bleibt ja noch zumindest bis nach der nächsten Europameisterschaft Österreichs Trainer. Eine nächtliche Kuhjagd hat heute in der Früh im Mühlviertel für Straßensperren gesorgt. Das trächtige Tier ist einem Landwirt entkommen und über mehrere Straßen gelaufen. Die Polizei hat versucht, die Kuh einzufangen, was aber erst nach 2 Stunden gelungen ist. Ein Tierarzt hat der Kuh dann Beruhigungsmittel verabreicht. Daraufhin konnte sie auf einem Anhänger verladen und zurück zu ihrem Landwirten gebracht werden.
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4: Zumindest zeitweise ist es überall sonnig heute, aber auch dichtere Wolken hin und wieder. Es bleibt meistens trocken, 33 Grad maximal. Morgen am Vormittag Regenschauer in Niederösterreich, am Nachmittag dann in der Obersteiermark, in Salzburg und im Unterland. Da teils eher dicht bewölkt, ansonsten aber teilweise auch recht sonnig. Am wärmsten morgen in Kärnten und in Vorarlberg bei knapp über 30 Grad.
5: Das ist euer Verkehrsupdate und wir starten in Wien auf der Tangente Richtung Graz. Zwischen dem Handelskai und dem Knoten Prater ist der rechte Fahrstreifen gesperrt nach einem Unfall. Stau gibt es da bis nach Hierstetten, also auf jeden Fall mehr Zeit mitnehmen. Burgenland, S4 in beiden Richtungen, zwischen dem Knoten Mattersburg und der B50 ist weiterhin gesperrt. Da gab es heute früh einen schweren Unfall. Ausweichen könnt ihr da am besten über die S31. Und bei euch in Kärnten, A2 Richtung Italien, ist der Tunnel Trettnig nach einem Unfall gesperrt. Da gibt es Stau und der Verkehr wird schon vor dem Erntalersberg-Tunnel und dem Lendorf-Tunnel angehalten. Also da am besten über Klagenfurt ausweichen. Ansonsten läuft's. Ich wünsche euch eine gute Fahrt.
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6: Hi, Melanie See ist da.
7: Liebe macht

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0: Ich habe mich gerade ein bisschen weitergebildet nebenbei und lasse euch gerne daran teilhaben.
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0: Ich habe nämlich gerade gegoogelt, was dieser Kalafati jetzt eigentlich wirklich ist. Ich habe es nicht gewusst. Ich habe das jetzt gegoogelt. Das ist ein Wahrzeichen des Würstelbraters in Wien. Alle Wiener werden jetzt sagen, ja eh klar. Aber es gibt vielleicht auch ein paar Oberösterreicher, die es nicht wissen, so wie ich. Ein Wahrzeichen des Würstelbraters. So eine riesige Figur, 9 Meter hoch. Eine Figur, eine chinesische. Und die gibt's dort schon sehr, sehr lange. Viele, viele Jahrzehnte. Und in den späten 70ern hat dann Peter Cornelius einen Song darüber geschrieben, also sich selbst mit diesem Kalafati dann verglichen. Und der Song heißt, noch nicht, Kalafati. Den gibt's jetzt für euch.
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Batterien hat ja passend zur Fußball-WM einen großartigen Song rausgebracht. Eine richtige Fußballparty. Ich sag's dir, das wäre noch eine richtige Hymne geworden, wenn wir noch bei der WM dabei wären. Aber naja, die Spanier haben uns ja rausgekickt. Deswegen, ich habe gestern Fußball geschaut, Portugal-Spanien mit meinem Freund. Und er hätte es den Spaniern vergunnt, wenn sie rausgefallen wären. Ich habe gesagt, also ich bin eh währenddessen eingeschlafen, aber ich habe das dann schon noch mitgekriegt, 1-0. Ich habe gesagt, nein, die Spanier müssen Weltmeister werden, weil dann können wir wenigstens sagen, wir haben gegen den Weltmeister verloren. Das ist meine Ansicht, aber ich habe keine Ahnung vom Fußball. Naja, Rian mit Fußballparty gibt's jetzt für euch auf Radio Rot-Weiß-Rot.

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10: 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Chris Steger habe ich gleich mit dabei für euch mit CFX. Ja, es wird emotional. Also unbedingt dranbleiben. Schönen Dienstagvormittag.

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1: Es ist eine der skandalösten Entscheidungen in der Geschichte der Fußball-Weltmeisterschaft. Das titeln heute mehrere internationale Medien. Der US-Stürmer Florent Balogun war ja nach einer roten Karte eigentlich gesperrt. Nachdem US-Präsident Donald Trump den FIFA-Präsidenten Gianni Infantino anruft, wird diese Sperre aber wieder aufgehoben. Heute meldet sich der Stürmer selbst zu Wort und äußert Verständnis für die Aufregung. Es sei normal, nach einer roten Karte gesperrt zu werden. Natürlich ist es dann kontrovers, wenn die Entscheidung geändert wird, sagt der 25-Jährige. Der belgische Trainer Rudi Garcia sagt nach dem Spiel, mit Balogun gesprochen zu haben, er ist zu mir gekommen, das hat mir gefallen, er ist nicht schuld, sagt Garcia in einer Pressekonferenz. Im italienischen Zugverkehr gibt es bis Freitag chaotische Zustände. Es gibt nämlich Bauarbeiten am Bahnknoten Florenz. Die Hälfte der Züge fällt bis Freitag aus. Zusätzlich sorgen gerade technische Probleme auf den Ausweichstrecken und rund um Mailand für große Verspätungen. Am Freitag sollten die Bauarbeiten abgeschlossen werden, dann sollten sich auch die Verspätungen und Ausfälle im italienischen Zugverkehr wieder beruhigen. Bei der umstrittenen Stierhatze im spanischen Pamplona hat es gestern 5 Verletzte gegeben. 3 Teilnehmer mussten ins Krankenhaus, die Läufer sind vor allem mit Prellungen davongekommen. Schwere Verletzungen durch die Hörner der Bullen hat es diesmal noch nicht gegeben. Tierschützerinnen und Tierschützer protestieren seit Jahren ja gegen das Stiertreiben. Die Stierhatze geht noch bis kommenden Dienstag. Österreich hat neue Fliegerabwehrsysteme bestellt und die Lieferung ist im Zeitplan, das sagt der Chef des Rüstungskonzern Rheinmetall heute. Die modernisierten 35 mm Zwillingsfliegerabwehrkanonen sollen bis 2027 geliefert werden.
2: 26 Grad aktuell in Wien, 25 in Salzburg, 21 Grad aktuell in Innsbruck. Zumindest zeitweise ist es mal überall sonnig heute. Aber auch dichtere Wolken hin und wieder. Es bleibt aber meistens trocken heute. Morgen am Vormittag dann Regenschauer, allerdings in Niederösterreich. Und am Nachmittag dann in der Obersteiermark, in Salzburg und im Unterland. Eher dichter bewölkt dort. Aber ein bisschen Sonne ansonsten auch mit dabei. Am wärmsten morgen übrigens in Kärnten und in Vorarlberg.
3: Ich werfe mit euch einen Blick auf den Verkehr und in Wien, da ist immer noch einiges los auf der Tangente Richtung Graz. Zwischen dem Handelskai und dem Knoten Prater sind jetzt alle Fahrstreifen wieder frei. Stau gibt es da aber immer noch bis nach Hirstetten. Und auch in Wien auf der Nordbrücke Richtung Wien gibt es Arbeiten nach einem Unfall. Die Überholspur ist da gesperrt. Auch da braucht ihr noch mehr Zeit. Im Burgenland ist die S4 in beiden Richtungen zwischen dem Knoten Mattersburg und der B50 gesperrt. Da gab es heute früh einen schweren Unfall. Ausweichen könnt ihr da am besten über die S31, Forchtenstein und die B50. Und in Niederösterreich auch auf der S4, die ist Richtung Wiener Neustadt von Sieglas bis Wiener Neustadt Ost wegen Bauarbeiten gesperrt und deswegen auf der Umleitung zwischen Neudörfel und Wiener Neustadt Ost gibt es gerade Stau, da braucht ihr 15 Minuten länger. Ansonsten läuft's, ich wünsche euch eine gute Fahrt.
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3: Melanie Seester, hi.

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1: Matthea, ein junges Mädel damals vom Land und jetzt ein riesen Popstar. Hättest du dir das gedacht, dass das passiert?
2: Gewünscht habe ich mir das. Dass das wirklich passiert? Na.
1: Ist wirklich passiert. Matthea, sehr, sehr beliebt bei euch und deswegen auch natürlich auf Radio Rot-Weiß-Rot ein Fixstarter, denn das sind 100% Musik aus Österreich. Wollt dir nur sagen. Schönen Dienstag.

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0: Sonnensystem. Ein ganz neuer Song hier auf Radio Rottersroth. Hallihallo.
1: Ja, hallo, grüß euch. Das ist Andi aus Wös. Also ich finde euren Sender voll genial. Da hört man Lieder, die hat man schon so lange nicht mehr gehört, wo man sich denkt, hey, cool. Nein, einfach voll lässig.
0: Da habe ich jetzt auch ein paar Songs mit dabei aus der Schublade Austropop. Peter Cornelius und die ERV.

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4: Die Burschen von der Volkshilfe bereiten sich vor, und zwar sportlich, für das kommende Wochenende, denn da wird es wieder wild abgehen auf der Bühne. Samstag spielen sie in Weidhofen an der Theia und sie fragen, wer reitet mit? 11.7. Ich nicht, ich gehe mit meiner Mama in die Oper. Gefühlt ist alles am 11.7. Seid ihr wahnsinnig? Also jeder macht ein Konzert. Mein Freund geht auf ein Country-Konzert, viele gehen auf Helene Fischer-Konzert, ich gehe in die Sommeroper oder ihr geht zur Volkshilfe nach Weidhofen an der Theia. Oder ihr hört sich Volkshilfe jetzt auf Radio Rot-Weiß-Rot an. Marie.

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1: Die Ukraine wehrt sich weiterhin mit Drohnenangriffen gegen den russischen Einmarsch. Laut dem russischen Verteidigungsministerium wurden heute 452 Drohnen über 17 Regionen abgefangen. Viele davon waren in Richtung Moskau unterwegs. In der Stadt Belgorod ist eine Röhrenfabrik in Flammen aufgegangen. Seit mehreren Wochen beschießt die Ukraine ja hauptsächlich die russische Ölinfrastruktur. Seitdem gibt es an russischen Tankstellen in mehr als 50 Regionen teils kilometerlange Schlangen. Wie bei uns gibt es aktuell auch in Italien große Diskussionen über Kutschenpferde und ob das überhaupt noch zeitgemäß ist. In Italien, in Rom, ist nämlich ein Tier in der Nähe der Brücke Ponte Cavour zusammengebrochen, offenbar erschöpft von der extremen Hitze. Bilder des Vorfalls verbreiten sich aktuell in den sozialen Medien und lösen breite Empörung aus. Eine ähnliche Diskussion gibt es ja jedes Jahr im Sommer in Wien rund um die Fiaker. Es ist eine der skandalösten Entscheidungen in der Geschichte der Fußball-Weltmeisterschaft. Das titeln heute mehrere internationale Medien. Der US-Stürmer Florent Balogun war ja nach einer roten Karte eigentlich gesperrt, nachdem US-Präsident Donald Trump den FIFA-Präsidenten Gianni Infantino anruft, wird diese Sperre aber wieder aufgehoben. Heute meldet sich der Stürmer selbst zu Wort und äußert Verständnis für die Aufregung. Es sei normal, nach einer roten Karte gesperrt zu werden. Natürlich ist es dann kontrovers, wenn die Entscheidung geändert wird, sagt der 25-Jährige. Der belgische Trainer Rudi Garcia sagt nach dem Spiel, mit Balogun gesprochen zu haben. Er ist zu mir gekommen, das hat mir gefallen, er ist nicht schuld, sagt Garcia in einer Pressekonferenz. Eine nächtliche Kuhjagd hat heute in der Früh im Mühlviertel für Straßensperren gesorgt. Das trächtige Tier ist einem Landwirt entkommen und über mehrere Straßen gelaufen. Die Polizei hat versucht, die Kuh einzufangen, was aber erst nach 2 Stunden gelungen ist. Ein Tierarzt hat der Kuh dann Beruhigungsmittel verabreicht. Daraufhin konnte sie auf einem Anhänger verladen und zurück zu ihrem Landwirten gebracht werden.
2: 30 Grad aktuell in Eisenstadt, Wiener Neustadt und Mattersburg. 33 sind es heute maximal, also ein bisschen was ist noch möglich, aber es sind auch immer wieder mal dichtere Wolken mit dabei, bleibt aber meistens trocken heute. Morgen am Vormittag schon Regenschauer in Niederösterreich, am Nachmittag dann in der Obersteiermark, in Salzburg und im Tiroler Unterland. Der Teil ist eher wirklich finster und dichter bewölkt, ansonsten viel Sonne. Am wärmsten morgen im Süden und im Westen.
3: Ein Verkehrsupdate und im Burgenland ist die S4 in beiden Richtungen zwischen dem Knoten Mattersburg und der B50 weiterhin gesperrt. Da gab es heute früh einen schweren Unfall und das wird auch noch ein bisschen länger dauern. Also ausweichen am besten über die S31, über Forchtenstein oder die B50. In Niederösterreich auch auf der S4, die ist Richtung Wiener Neustadt von Sieglers bis Wiener Neustadt Ost. Wegen Bauarbeiten gesperrt und deswegen gibt es auf der Umleitung zwischen Neudörfel und Wiener Neustadt Ost Stau und ein Plus von 15 Minuten. Und Kärnten A2 Richtung Italien zwischen Pörtschach West und Felden im Baustellenbereich 20 Minuten mehr Fahrzeit. Ansonsten läuft's, ich wünsche euch eine gute Fahrt.
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4: Kurz nach 12, Mahlzeit, Melanie Seester. Yeah.

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1: Wenn ich an österreichische Musik denke, dann denke ich an Danzer, Fendrich und Ambros in erster Linie.
0: Natürlich, die großen Austropopper, aber auch Tagträumer gehören dazu. Die neuen Österreicher, die findet ihr auch hier auf Radio Rot-Weiß-Rot, denn nur bei uns bekommt ihr 100% Musik aus Österreich. Ich wünsche euch eine schöne Mittagspause mit Madrid.

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0: 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Hallo, hier ist Radio Rot-Weiß-Rot.
1: Hallo, ich bin die Jenny und ich muss sagen, ich finde euch einen Sender echt top, weil ihr eigentlich pur Österreich seid und heutzutage das sehr selten ist bei Radiosender, dass ältere Hits gespielt werden von Österreichern. Und ich würde mir gern für meine Mama, die leider 2022 verstorben ist, von Reinhard Fendrich, Was der Herz hast wie ein Bergwerk, wünschen. Danke.
0: Okay, ich gebe euch noch kurz ein bisschen Zeit, die Taschentücher rauszuholen. Bergwerk gibt's gleich für dich, Jenny. Vorher noch Falco, hier auf Radio Rot-Weiß-Rot.

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10: Wenn ihr übrigens auch noch einen Musikwunsch habt für heute, dann gerne her damit. Am besten per WhatsApp-Sprachnachricht, so wie die Jenny in dieser Stunde. Schickt uns eine WhatsApp, den Link gibt's auf rotweißrot.fm.

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1: Der französische Präsident Emmanuel Macron ist derzeit in Syrien auf Staatsbesuch. In der Nähe des Hotels in Damaskus, wo er übernachtet hat, sind heute zwei Bomben explodiert. Macron war zum Zeitpunkt der Explosionen bereits nicht mehr im Hotel, daher wurde er bei dem Anschlag nicht verletzt. Laut der syrischen Nachrichtenagentur gibt es aber 18 verletzte Menschen, darunter auch 4 Polizisten. Das Wiener Drogenanalysezentrum CheckIt hat heute einen zweiten Standort eröffnet. Die neue Beratungsstelle befindet sich im Meidlinger U4 Center. Laut der Wiener Sucht- und Drogenkoordination wird der Drogenmarkt immer riskanter. Mit dem zusätzlichen Standort will man einen niederschwelligen Zugang zur Beratung, zur Information und zur Risikominimierung haben. Im italienischen Zugverkehr gibt es bis Freitag chaotische Zustände. Es gibt nämlich Bauarbeiten am Bahnknoten Florenz. Die Hälfte der Züge fällt bis Freitag aus. Zusätzlich sorgen gerade technische Probleme auf den Ausweichstrecken und rund um Mailand für große Verspätungen. Am Freitag sollten die Bauarbeiten abgeschlossen werden, dann sollten sich auch die Verspätungen und Ausfälle im italienischen Zugverkehr wieder beruhigen. ÖFB-Teamchef Ralf Rangnick meldet sich heute 4 Tage nach dem Ausscheiden bei der Fußball-Weltmeisterschaft auf Instagram zu Wort. Dabei bedankt er sich bei seiner Mannschaft, dem Betreuerstab und vor allem bei den Fans. Man habe Österreich bei der WM gut vertreten, sagt Rangnick. Er freut sich jetzt darauf, im September mit dem Team den nächsten Schritt zu gehen. Ralf Rangnick bleibt ja noch zumindest bis nach der nächsten Europameisterschaft Österreichs Trainer.
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4: 30 Grad in Eisenstadt, 29 in Wien, gerade aktuell die wärmsten Landeshauptstädte, auch Klagenfurt mit 29 Grad, relativ warm. Zeitweise überall sonnig, aber es ziehen auch immer wieder mal dichtere Wolken drüber, zum Beispiel gerade über Wien. Morgen Vormittag Regenschauer in Niederösterreich, am Nachmittag dann in der Obersteiermark, Salzburg und im Unterland in Tirol. Da sehr grau in grau und dicht bewölkt, ansonsten sehr sonnig. Am wärmsten morgen im Westen und Süden, knapp über 30 Grad sind drinnen. Hallo zu euch ins Auto nach Niederösterreich, S4 Richtung A2 bei Sieglas. Da gibt es eine Sperre wegen Bauarbeiten. Ihr werdet über Neudörfel umgeleitet, rechnet mit 20 Minuten Zeitverlust. Burgenland, S4 in beiden Richtungen am Knoten Mattersburg. Da gibt es eine Sperre wegen Arbeit nach einem Unfall. Ihr werdet über die S31 und die B50 umgeleitet. Gute Fahrt!
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5: Hi, willkommen zurück aus der Mittagspause. Auf geht's in den Dienstagnachmittag. Verena Salucke für euch da. Und wir starten gleich mal rein in diese Stunde mit Lemo 1000:1. Gehen wir's an.
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Feinen Dienstagnachmittag, Radio Rot-Weiß-Rot bei euch. Sagt euch der Name Natalia Kelly noch was? Ich musste ehrlicherweise auch mal kurz recherchieren, aber es ist heute auch schon ein Zettel her, dass die junge Sängerin aus Bad Vöslau uns beim Song Contest vertreten hat. 2013 ist sie für uns nach Malmö gereist, hat es aber leider nicht ins Finale geschafft. Trotzdem, ich finde, der Song ist großartig und heute wird er es vielleicht doch weiter schaffen als damals. Vielleicht sollte sie es noch einmal probieren. Hier ist Shine.

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1: Und damit ist für mich die Suche beendet. Brauchen wir nicht mehr weiterschauen, oder? Das ist der Sommerhit 2026 aus Österreich. Ich finde viel chillaxter und viel lässiger geht's ja gar nicht mehr. Holzer mit Neisiedler See hier bei uns auf Radio Rot-Weiß-Rot. 100% Musik aus Österreich für euren Dienstagnachmittag. Jetzt von Hansi Duimitsch. Nur Amore.

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2: Ich hoffe, es ist ein stressfreier Dienstagnachmittag für euch. Zumindest Koshiba sorgt jetzt dafür, die nächsten 3 Minuten 20. Hier ist Sunday Afternoon.

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1: Österreich stockt zwei Bundesanleihen um 1,7 Milliarden Euro auf. Die Zinsen sind wegen des jüngsten Vorfalls in Nahost gestiegen. Die Bundesfinanzierungsagentur zeigt sich mit der Nachfrage zufrieden. Die beiden Schuldpapiere der Republik Österreich waren knapp dreifach überzeichnet. Ein 31-jähriger Mann aus Leoben soll seinen Arbeitgeber um mehr als 240.000 Euro bestohlen haben. Die Polizei hat den diebischen Mitarbeiter ausgeforscht und in Untersuchungshaft genommen. Seine 24-jährige Lebensgefährtin ist wegen des Verdachts der Hehlerei angezeigt worden. Austria Wien trennt sich von Innenverteidiger Tin Plavutic. Der 29-Jährige hat keinen neuen Vertrag erhalten. Plavutic ist im Sommer 2023 von der SV Ried zur Austria gewechselt und hat 79 Spiele für die Violetten absolviert. Ein 71-jähriger Motorradfahrer aus Graz ist heute früh bei einem Unfall in der Steiermark tödlich verunglückt. Der Mann hat beim Überholen eines Autos eine Verkehrsinsel übersehen und ist mit zwei Schildern kollidiert. Ein Nachkommen der Biker hat den Unfall beobachtet und erste Hilfe geleistet. Der Mann ist aber noch an der Unfallstelle seinen schweren Verletzungen erlegen.
2: Das ist ein Sonne-Wolken-Mix für heute Nachmittag. Meist dabei trocken und heiß, bis zu 33 Grad sind möglich. Morgen Mittwoch windig und bewölkt. Anfangs im Norden Schauer, später dann Richtung Westen feucht. Meist hat es unter 30 Grad. Auch um die 30 am Donnerstag und Sonne für den Westen und für Kärnten. Ansonsten auch mal Wolken. Das ist auf den Straßen los. Großes deutsches Eck. Deutsche A8, ein Unfall Richtung München. Passiert zwischen Bad Reichenhall und Anger. Es ist nur die Überholspur frei. 5 Kilometer Stau. Gute Fahrt.
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3: Kurz nach zwei haben wir es Dienstagnachmittag. Verena Saluke bei euch und das nicht alleine.
4: Hallo, hier ist der Josch auf Radio Rot-Weiß-Rot mit 100% österreichischer Musik.
3: Und seiner besten Nummer. Hier ist Sag ab.
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So oder so fühlt sich schon alles recht entspannt an in Österreich. Auch in der Arbeit, da fehlen schon so einige Kollegen urlaubsbedingt. Das heißt, man kann ruhig den Radio mal ein bisschen lauter drehen und als Pausenbreak quasi, als Auflockerung, quer durchs Büro tanzen. Geht am besten übrigens zu unlängst feinster Pop-Rock aus Österreich. Hier ist Lichtschattenwechsel für euch auf Radio Rot-Weiß-Rot.

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Oh ja, hört mal raus, wer sein großes Vorbild ist, nämlich Roger Cicero. Das ist Martin Schmiederer, neu hier bei uns auf Radio Rot-Weiß-Rot mit seiner Single So schön. Weiter geht's mit Voller Losser.

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6: Ja, ihr hört Radio Rot-Weiß-Rot bei der Arbeit und ich finde, da kann man ruhig zwischendurch euch mal die Arbeit teilen. Geh, Caro, übernimm du.
9: Hey, du bist die Caro Fuchs und ich wünsche euch viel Spaß mit meinem neuen Song Rätsma in der Sackl.
6: Perfekt.

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1: Österreich stockt zwei Bundesanleihen um 1,7 Milliarden Euro auf. Die Zinsen sind wegen des jüngsten Vorfalls in Nahost gestiegen. Die Bundesfinanzierungsagentur zeigt sich mit der Nachfrage zufrieden. Die beiden Schuldpapiere der Republik Österreich waren knapp dreifach überzeichnet. Ein 31-jähriger Mann aus Leoben soll seinen Arbeitgeber um mehr als 240.000 Euro bestohlen haben. Die Polizei hat den diebischen Mitarbeiter ausgeforscht und in Untersuchungshaft genommen. Seine 24-jährige Lebensgefährtin ist wegen des Verdachts der Hehlerei angezeigt worden. Austria Wien trennt sich von Innenverteidiger Tim Plavutic. Der 29-Jährige hat keinen neuen Vertrag erhalten. Plavutic ist im Sommer 2023 von der SV Ried zur Austria gewechselt und hat 79 Spiele für die Violetten absolviert. In Japan ist heute ein Pokémon-Flughafen eingeweiht worden. Der Airport auf der Halbinsel Noto soll den Tourismus ankurbeln, der seit einem Erdbeben im Jahr 2024 stark zurückgegangen ist. Der Flughafen heißt jetzt Noto Satoyama Pokémon With You Airport und ist mit über 100 Pokémon-Figuren dekoriert.
2: Das ist ein Sonne-Wolken-Mix für heute Nachmittag, meist dabei trocken und heiß, bis zu 33 Grad sind möglich. Morgen Mittwoch windig und bewölkt, anfangs im Norden Schauer, später dann Richtung Westen feucht, meist hat es unter 30 Grad, auch um die 30 am Donnerstag und Sonne für den Westen und für Kärnten, ansonsten auch mal Wolken. Kurzes Update von den Straßen. Erste Staus auf der Wiener Tangente A23 Richtung Kagran zwischen Labergtunnel und Knotenpater. Ein Unfall in der Steiermark auf der A9 Richtung Linz zwischen Rottenmann und Liezen. Die rechte Spur blockiert 3 Kilometer Stau. Und großes deutsches Eck, deutsche A8 Richtung München. Nach einem Unfall zwischen Bad Reichenhall und Anger ist nur die Überholspur frei. 5 Kilometer Stau. Gute Fahrt.
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3: Kommt's gut durch den Dienstagnachmittag mit dem besten Pop aus Österreich. Ich bin Verena Saluke und das hier sind unverkennbar Out of Order Cinderella.

Palmes auf Radio Rot-Weiß-Rot am Dienstagnachmittag. 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
1: Und auf diesen Song hier freue ich mich schon den ganzen Nachmittag lang. Endlich darf ich ihn spielen, die neue von Marten. Absoluter Senkrechtstarter, aktuell ja in der heimischen Musikszene. Wer ihn als Support hat, der ist schockverliebt, genauso wie seine Fans. Und ja, okay, ich bin da auch keine Ausnahme. Ja, großartig. Diese Stimme, diese Ausstrahlung ist einfach super sympathisch. Am Wochenende hat er die Donauinsel begeistert. Und so klingt seine neue. Das ist Letzter Sommer auf Radio Rot-Weiß-Rot. 100% Musik aus Österreich.

Mo hier auf Radio Rot-Weiß-Rot am Dienstagnachmittag. Einen letzten Kaffee gönnen wir uns noch im Büro, eine letzte Mail schreiben wir noch und dann geht's aber hoffentlich bald ab in den wohlverdienten Dienstagfeierabend. Für die Sabine aus Horn geht sich sogar noch ihr Musikwunsch aus. Sehr gerne, Josch mit Ich tanze meinen Namen.

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1: Österreich stockt zwei Bundesanleihen um 1,7 Milliarden Euro auf. Die Zinsen sind wegen des jüngsten Vorfalls in Nahost gestiegen. Die Bundesfinanzierungsagentur zeigt sich mit der Nachfrage zufrieden. Die beiden Schuldpapiere der Republik Österreich waren knapp dreifach überzeichnet. Ein 31-jähriger Mann aus Leoben soll seinen Arbeitgeber um mehr als 240.000 Euro bestohlen haben. Die Polizei hat den diebischen Mitarbeiter ausgeforscht und in Untersuchungshaft genommen. Seine 24-jährige Lebensgefährtin ist wegen des Verdachts der Hehlerei angezeigt worden. Austria Wien trennt sich von Innenverteidiger Tin Plavutic. Der 29-Jährige hat keinen neuen Vertrag erhalten. Plavutic ist im Sommer 2023 von der SV Ried zur Austria gewechselt und hat 79 Spiele für die Violetten absolviert. Ein 71-jähriger Motorradfahrer aus Graz ist heute früh bei einem Unfall in der Steiermark tödlich verunglückt. Der Mann hat beim Überholen eines Autos eine Verkehrsinsel übersehen und ist mit zwei Schildern kollidiert. Ein nachkommender Biker hat den Unfall beobachtet und erste Hilfe geleistet. Der Mann ist aber noch an der Unfallstelle seinen schweren Verletzungen erlegen.
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4: So, Wetter-Update. In der zweiten Nachthälfte gibt es ein paar Regenschauer. Rechne schon mal damit. Sehr windig und warm, örtlich eine Tropennacht. Morgen Mittwoch um die 30 als Maxi-Werte. Windig und bewölkt und für den Norden sogar ein paar Schauer dabei. Donnerstag für den Westen sonnig. Auch Kärnten hat es recht schön gemeldet. Ansonsten etwas mehr Wolken nach wie vor. 31 als Maxi-Werte am Donnerstag. Das ist auf den Straßen los. Tangente in Wien Richtung Kagran. Stau zwischen Lahrbergtunnel und Knotenprater. Auf der A4 Stadteinwärtsstau ab Simmering. Linz A7 Richtung Westautobahn, Stau zwischen Föst und Salzburger Straße. Richtung Freistadt staut zwischen Wiener Straße und Föst. Auch auf der Umfahrung Traun, Stau bei Heid. Gute Fahrt.
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5: Von den Infos schnell zurück zur Musik, der beste Pop aus Österreich, auch in dieser Stunde hier für euch. Jetzt ein Sommerhit aus 2005, bei dem wir fix noch alle mitsingen können, auch wenn er schon über 20 Jahre alt ist. Hier ist Rising Girl.

0: Ich würde es mal einfach Karma nennen, was da aktuell bei der Fußball-WM abgeht. Amerika also doch draußen, trotz roter Kartenaufhebung und keinem fehlenden Spieler. Jetzt ist heute wieder der Messi dran. 18 Uhr Argentinien gegen Ägypten, 22 Uhr dann die Schweiz gegen Kolumbien. Euer Dienstagnachmittag hier auf Radio Rot-Weiß-Rot. Bei uns mit Maria Bill.
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1: Finde ich persönlich immer sehr, sehr lässig, wenn sich Künstler zusammentun und gemeinsam einen Song aufnehmen. Die Meierin, die macht das fast schon regelmäßig, kann man sagen. Sehr erfolgreich mit Minta, ich sage nur Carolina. Und jetzt gemeinsam mit Michael Russ, Freund sein. Dabei singen die beiden eine rein platonische Freundschaft zwischen Mann und Frau und wie sowas eigentlich funktionieren kann.
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Dienstagnachmittag. Die ersten Kollegen schon wieder am Zusammenpacken. Ich hoffe, bei dir dauert es auch nicht mehr allzu lang. Die Poxrocker Sisters, den Osman Kurti und die Christina Stürmer gibt es jetzt von uns für deinen Endspurt in Richtung Feierabend. Eben 100% Musik aus Österreich. Nur hier auf Radio Rot-Weiß-Rot.

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1: Der Tiroler Kinder- und Jugendanwalt spricht sich heute klar gegen das geplante Social-Media-Verbot für Kinder unter 14 Jahren aus. Statt eines Verbots fordert er mehr Ressourcen für den Schutz vor Mobbing und süchtig machenden Faktoren. Außerdem brauche es mehr gesetzliche Verankerungen im analogen Raum, etwa bei der Kontrolle des Betreuungspersonals in Ferienlagern. Eine 9-Jährige ist gestern Abend nach dem Besuch einer Toilette im Einkaufszentrum Trillerpark in Wien-Floridsdorf verschwunden. Ihr Betreuer hat gegen 18 Uhr bei der Polizei Alarm geschlagen. Eine sofort eingeleitete Fahndung ist erfolglos geblieben. Die Polizei bittet jetzt die Bevölkerung um Mithilfe bei der Suche nach dem fremd untergebrachten Mädchen. US-Präsident Donald Trump hält an seinen Besitzansprüchen auf Grönland fest. Beim NATO-Gipfel in Ankara hat er heute gesagt, die weltgrößte Insel sollte von den USA und nicht von Dänemark kontrolliert werden. Konkrete Handlungen droht er aber nicht an. Vielmehr holt er einmal mehr zu einer inzwischen bekannten Kritik gegen Europa aus. Zwei Betrunkene auf einem Baukran haben heute früh in Salzburg einen Polizeieinsatz ausgelöst. Die Männer sind auf den rund 25 Meter hohen Kran geklettert und haben sich geweigert, wieder herunterzukommen. Erst nachdem Polizisten der schnellen Interventionsgruppe auf den Kran geklettert sind, sind die beiden nach Zureden hinuntergeklettert. Sie werden wegen Ordnungsstörung angezeigt.
2: So, Wetter-Updates. In der zweiten Nachthälfte gibt es ein paar Regenschauer. Rechne schon mal damit. Sehr windig und warm, örtlich eine Tropennacht. Morgen Mittwoch um die 30 als Maxi-Werte. Windig und bewölkt und für den Norden sogar ein paar Schauer dabei. Donnerstag für den Westen sonnig. Auch Kärnten hat es recht schön gemeldet. Ansonsten etwas mehr Wolken nach wie vor. 31 als Maxi-Werte am Donnerstag. Ein Update von den Straßen. Tangente in Wien Richtung Kagran, Stau zwischen Hansonkurve und Knotenprater. Richtung Südautobahn ist ein Unfall passiert auf der Praterbrücke. Stau zurück bis Hirschstetten. A4 stadteinwärts, Stau ab Simmering. Innerstädtisch Probleme auf Brigitte-Nauer-Lände, Adalbert-Stifter-Straße, Floridsdorfer Brücke stadtauswärts oder auch auf Grünberg- und Altmannsdorfer Straße stadtauswärts. Und Linz A7 Richtung Westautobahn, Stau zwischen Föst und Knoten Linz. Richtung Freistadt aktuell Stau zwischen Wiener Straße und Föst. Gute Fahrt!
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3: Verena Saluke bei euch. Hi, servus. Schönen Dienstagnachmittag oder im besten Fall schon Dienstagfeierabend. Wir begleiten euch von der Arbeit heim mit dem besten Pop aus Österreich in dieser Stunde von Heli Deinböck, Granada. Und jetzt die Volkshilfe. Gemeinsam mit Avec.

0: nicht ganz. Es war nicht die Sonne über Wien, sondern eher ein mächtiges Gewitter 1993.
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0: Aber genau dieses Gewitter hat ja die Stimmung damals so einzigartig gemacht. Am Donauinselfest 1993 beim legendären Auftritt von Falco. Das war ja der absolute Hammer. Zigtausend Leute vor der Bühne, er auf der Bühne und er hat es beinhart durchgezogen, trotz eines Blitzeinschlags damals in die Tonanlage. Der Hammer. Also diese besondere Stimmung, da nehmen wir euch jetzt mit unserem Öster-Live-Hit der Stunde. Hier ist Junge Römer, Falco, 1993.

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0: So, so schön. Immer wieder Gänsehaut. Georg Danzer hier bei uns auf Radio Rot-Weiß-Rot.
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0: Gerade sehr angesagt, die Wiener Band Laurenz Nikolaus. Am Wochenende waren auch sie live on stage am Donauinselfest. Aber es gibt einen Ort, wo sie fast noch lieber wären, nämlich auf den Malediven. Kann man gut verstehen. Den passenden Song dazu haben sie jetzt auch schon abgeliefert. Hier ist ihre neue Malediven auf Radio Rot-Weiß-Rot für euren Dienstagnachmittag.
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100% Musik aus Österreich gibt's nur hier bei uns. Nur wir spielen euch den besten Pop aus der Heimat. Egal ob 80er, 90er, 2000er oder brandneu. Wir mischen da ordentlich durch, damit wirklich für jeden was dabei ist. Jetzt für den Simon aus Baden zum Beispiel und ein bisschen auch für den Ralf Rangnick und seine legendäre Pressekonferenz nach dem Sensationstor von Sascha Kalajdzic, der übrigens heute Geburtstag hat. So, das wollten wir auch noch unterbringen. Happy Birthday an den Nationalhelden. 29 wird er heute. Und das feiern wir natürlich mit Wolfgang Ambros und Zwickzmi hier auf Radio Rot-Weiß-Rot.

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1: Österreich stockt zwei Bundesanleihen um 1,7 Milliarden Euro auf. Die Zinsen sind wegen des jüngsten Vorfalls in Nahost gestiegen. Die Bundesfinanzierungsagentur zeigt sich mit der Nachfrage zufrieden. Die beiden Schuldpapiere der Republik Österreich waren knapp dreifach überzeichnet. Eine Neunjährige ist gestern Abend nach dem Besuch einer Toilette im Einkaufszentrum Trillerpark in Wien-Floridsdorf verschwunden. Ihr Betreuer hat gegen 18 Uhr bei der Polizei Alarm geschlagen. Eine sofort eingeleitete Fahndung ist erfolglos geblieben. Die Polizei bittet jetzt die Bevölkerung um Mithilfe bei der Suche nach dem fremd untergebrachten Mädchen. Austria Wien trennt sich von Innenverteidiger Tin Plavutic. Der 29-Jährige hat keinen neuen Vertrag erhalten. Plavutic ist im Sommer 2023 von der SV Ried zur Austria gewechselt und hat 79 Spiele für die Violetten absolviert. In der Nähe des Hotels in Damaskus, in dem der französische Präsident Emmanuel Macron die Nacht verbracht hat, sind heute zwei Bomben explodiert. Macron war zum Zeitpunkt der Explosionen bereits nicht mehr im Hotel. Er ist bei dem Anschlag unverletzt geblieben. Laut der syrischen Nachrichtenagentur sind 18 Menschen verletzt worden, darunter 4 Polizisten.
2: Also das Herradeln heute am Nachmittag in den Sender, sehr mühsam für mich mit 20 Minuten Bergauffahren bei Gegenwind. Der Abend und die teilweise Tropennacht nicht gänzlich schauerfrei. Über 20 Grad gibt es dann am Bodensee entlang der Donau und ganz im Osten. Morgen Mittwoch sind wieder ein paar Schauer dabei, die ändern aber an den sommerlichen Temperaturen nichts.
3: Ein Update von den Straßen. Tangente in Wien Richtung Kagran, Stau zwischen Hansenkurve und Knotenprater. Richtung Südautobahn ist ein Unfall passiert auf der Praterbrücke. Stau zurück bis Hirschstetten. A4 stadteinwärts, Stau ab Simmering. Innerstädtisch Probleme auf Brigittenauerlände, Adalbert-Stifter-Straße, Floridsdorfer Brücke stadtauswärts oder auch auf Grünberg- und Altmannsdorfer Straße stadtauswärts. Und Linz A7 Richtung Westautobahn Stau zwischen Föst und Knoten Linz. Richtung Freistadt aktuell Stau zwischen Wiener Straße und Föst. Gute Fahrt!
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4: Willkommen im Dienstagfeierabend. Hochoffiziell, ja, kurz nach 18 Uhr hoffe ich ja doch, dass es Richtung nach Hause geht für euch. Verena Saluka jedenfalls am Beifahrersitz und hinten sitzt der Josch am Rücksitz mit einem Espresso und einem Chianti. Na dann, gute Fahrt.

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1: Dienstagfeierabend, wenn es mal was anderes sein soll als Fußball, Herzensempfehlung von mir, dann einfach auf der Couch gemütlich machen und einen Podcast hören. Superlässige Interviews mit euren Lieblingsradio Rot-Weiß-Rot-Stars findet ihr auf unserer Website und natürlich überall, wo es Podcasts gibt. Egal ob jetzt Töchter und Söhne, Österreich unterwegs oder Glanzlichter. Und eine meiner absoluten Lieblingsfolgen ist ja die mit Julian Le Play. Also der Mann ist immer so herrlich tiefenentspannt und das steckt irgendwie an, finde ich. Und vor allem, er hat noch Platz auf seiner Couch.

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1: Österreich stockt zwei Bundesanleihen um 1,7 Milliarden Euro auf. Die Zinsen sind wegen des jüngsten Vorfalls in Nahost gestiegen. Die Bundesfinanzierungsagentur zeigt sich mit der Nachfrage zufrieden. Die beiden Schuldpapiere der Republik Österreich waren knapp dreifach überzeichnet. Eine Neunjährige ist gestern Abend nach dem Besuch einer Toilette im Einkaufszentrum Trillerpark in Wien-Floridsdorf verschwunden. Ihr Betreuer hat gegen 18 Uhr bei der Polizei Alarm geschlagen. Eine sofort eingeleitete Fahndung ist erfolglos geblieben. Die Polizei bittet jetzt die Bevölkerung um Mithilfe bei der Suche nach dem fremd untergebrachten Mädchen. Austria Wien trennt sich von Innenverteidiger Tin Plavutic. Der 29-Jährige hat keinen neuen Vertrag erhalten. Plavutic ist im Sommer 2023 von der SV Ried zur Austria gewechselt und hat 79 Spiele für die Violetten absolviert. In Japan ist heute ein Pokémon-Flughafen eingeweiht worden. Der Airport auf der Halbinsel Noto soll den Tourismus ankurbeln, der seit einem Erdbeben im Jahr 2024 stark zurückgegangen ist. Der Flughafen heißt jetzt Noto Satoyama Pokémon With You Airport und ist mit über 100 Pokémon-Figuren dekoriert.
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4: In den Landeshauptstädten hat es zwischen 28 und 31 Grad, vor allem in der Steiermark, Kärnten, Tirol und Vorarlberg doch noch sonnig. Das ist morgen Mittwoch genauso. Die anderen haben es halt ein bisschen drüber. Auch ein paar Regentropfen können dabei sein zwischen dem Flachgau und dem Nordburgenland bei einem Temperaturrange von 20 bis 30 Grad. Der Donnerstag, der ist wieder im Westen und im Süden sonnig. Alle anderen haben es ein bisschen drüber, auch wieder mit ein paar Regenschauern. Bei den Temperaturen ändert sich nichts, also dieses sommerliche Feeling bleibt uns allen erhalten.
5: Hier ist der Verkehrsüberblick für den Dienstagabend. Wir beginnen in Wien, A23 Richtung Südautobahn bei Stadlau. Die Unfallstelle jetzt geräumt, der Stau hat sich aufgelöst. In der Gegenrichtung Richtung Kagranta staut es noch zwischen dem Labergtunnel und dem Knoten Prater. Bei der Gürtelausfahrt ist außerdem ein Unfall passiert. Oberösterreich A7 Richtung Westautobahn bei der Salzburger Straße. Da steht ein defekter LKW. Es staut bis zur Wiener Straße zurück. Bitte Vorsicht! Kärnten A10 Richtung Salzburg bei Villach West. Die Sperre ist aufgehoben, der Stau löst sich auf. Tirol, das betrifft jetzt sowohl die A13 als auch die A12 Richtung Kufstein. Da staut es zwischen Innsbruck Süd und Ost wegen Überlastung. Da bleibt es auch bei einem Zeitverlust von einer halben Stunde. Gute Fahrt!
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6: Hi, Verena Saluke hier für euch. Schönen Dienstagfeierabend. Freut mich, dass wir den gemeinsam verbringen mit dem besten Pop aus Österreich. Und jetzt mit einem Rian, der scheinbar noch nicht im Feierabend ist. Er meldet sich aus dem Homeoffice.
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0: Ganz egal, ob Novarock, Donauinselfest, Steinertor-Festival in Krems oder das Woodstock der Blasmusik. Also keine große Bühne in Österreich aktuell ohne ihm hier.
1: Liebes Radio Rot-Weiß-Rot, da ist der Lemo. Vielen Dank, dass ihr die österreichische Musikszene so unterstützt. Ciao, ciao, ciao.
0: Ja, danke Lemo an dich fürs fleißige Herumtouren. Vor 5 Jahren hat er noch etwas ruhigere Töne angeschlagen. Damals erschien nämlich sein Duett gemeinsam mit Christina Stürmer superschön. Für euren Dienstagfeierabend nur Mensch.
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Ganz entspannt durch den Dienstagfeierabend. Genau das Richtige nach einem stressigen Arbeitstag. Die Volkshilfe und Paul Pizzerra, Over vom Gas. 100% Musik aus Österreich hier auf Radio Rot-Weiß-Rot. Noch in dieser Stunde von der John Fox Band, Anna Buchecker und das hier ist Hansi Lang.

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1: Österreich stockt zwei Bundesanleihen um 1,7 Milliarden Euro auf. Die Zinsen sind wegen des jüngsten Vorfalls in Nahost gestiegen. Die Bundesfinanzierungsagentur zeigt sich mit der Nachfrage zufrieden. Die beiden Schuldpapiere der Republik Österreich waren knapp dreifach überzeichnet. Zwei Betrunkene auf einem Baukran haben heute früh in Salzburg einen Polizeieinsatz ausgelöst. Die Männer sind auf den rund 25 Meter hohen Kran geklettert und haben sich geweigert, wieder herunterzukommen. Erst nachdem Polizisten der schnellen Interventionsgruppe auf den Kran geklettert sind, sind die beiden nach Zureden hinuntergeklettert. Sie werden wegen Ordnungsstörung angezeigt. Austria Wien trennt sich von Innenverteidiger Tin Plavutic. Der 29-Jährige hat keinen neuen Vertrag erhalten. Plavutic ist im Sommer 2023 von der SV Ried zur Austria gewechselt und hat 79 Spiele für die Violetten absolviert. In der Nähe des Hotels in Damaskus, in dem der französische Präsident Emmanuel Macron die Nacht verbracht hat, sind heute zwei Bomben explodiert. Macron war zum Zeitpunkt der Explosionen bereits nicht mehr im Hotel. Er ist bei dem Anschlag unverletzt geblieben. Laut der syrischen Nachrichtenagentur sind 18 Menschen verletzt worden, darunter 4 Polizisten.
2: Das Herradeln heute Nachmittag in den Sender sehr mühsam für mich. 20 Minuten davon bergauf bei Gegenwind. Jetzt der Abend und die teilweise Tropennacht, nicht wirklich schauerfrei, aber auch nichts Großartiges. Morgen Mittwoch sind wieder ein paar Schauer dabei, weil jetzt die Nachtwerte dann am Bodensee über 20 Grad entlang der Donau und ganz im Osten. Diese Schauer morgen, die ändern aber auch an den sommerlichen Temperaturen in diesem Sommerfeeling nichts. Hier ist der Verkehrsüberblick, der sehr kurze mittlerweile für den Dienstagabend. Ihr habt freie Fahrt, also gute Fahrt.
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